0: alle Völker jedes Planeten ab. Blaue, jetzt verstehe ich nicht ganz. Ich habe den Wunsch, zu den Vertretern sämtlicher Nationen der Erde zu sprechen. Ihr Wunsch wird sehr wahrscheinlich auf Schwierigkeiten stoßen. So etwas als noch nie gibt. Hinzu kommen praktische Erwägungen wie die erforderliche Zeit und die enorme Entfernung. 410 Millionen Kilometer dürfen es wohl kaum sein. Das gebe ich zu, aber ich würde mit Ihnen sprechen, bitte. Ich wollte sagen, Plato. Unsere Welt ist im Moment so voller Spannungen und Misstrauen. Die gegenwärtige internationale Lage ist so, dass eine solche Konferenz vollkommen unmöglich ist. Wozu haben Sie dann die Vereinten Nationen? Sie sind über diese orientiert. Wir verfolgen Ihre Rundfunksendungen schon seit Jahren und haben sogar in Ihrer Sprache denken gelernt.
1: Dann müssen Sie durch unsere Sendungen darüber informiert sein, wer die wirklichen Unruhestifter auf unserer Welt sind.
0: Und dann müssen Sie
2: nein, Arme, interne Verhältnisse auf Ihrem Planeten interessieren überhaupt nicht. Ihre kleinlichen Reibereien zu schlichten ist nicht meine Aufgabe. Die Existenz jeglichen Lebens auf dieser Erde steht auf dem Spiel.
0: Ich muss Sie bitten, etwas deutlicher zu sein.
2: Gern, wie Sie wünschen. Alle Nationen sollen es hören, aber gemeinsam. Wie ist das zu machen, Mr. Harley?
0: Wir könnten nur eine Sondervollversammlung der UN einberufen. Aber Sie dürfen nicht vergessen, dass nicht alle Nationen Mitglieder sind.
2: Dann schlage ich eine Zusammenkunft der Staatsoberhäupter vor.
0: Wie hat man sich das vorgestellt? Wie wollen Sie die an einen Tisch bringen?
2: Es ist nicht unsere Art zu drohen, Mr. Harley.
0: Ich möchte Ihnen nur klar machen, dass es um die Zukunft unseres Planeten geht. Und ich bitte Sie dringend, das allen Nationen der Erde zu übermitteln.
2: Ich werde dem Präsidenten Ihren Vorschlag unterbreiten. Aber ich muss Ihnen ehrlich gestehen, dass ich mit irgendwelchem Erfolg nicht rechne.

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Es folgen Mitteilungen für 278, 278, 24 Gruppen. Zunächst 20, zunächst 20, 40 Gruppen. 890, 890. Zunächst 6 Gruppen. Achtung! 278, 278, 24 Gruppen. 6, 2, 4, 7, 8. 6, 2, 4, 7, 8. 0, 3, 8, 1, 8. 0, 3, 8, 1, 8. 8, 4, 5, 5, 4. 8, 4, 5, 5, 4. 2, 0, 1, 4, 5. 2, 0, 1, 4, 5.

0: Beschränkung des Privateigentums. Beschränkung des Privateigentums. 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